0: Dankeschön.
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1: Hallo zusammen, hier ist wieder Frank Fleming mit der Musikkiste. In der heutigen Ausgabe meiner Musikkiste möchte ich euch einen Künstler vorstellen, der gleich hier um die Ecke in der Kleinstadt Schlettau geboren wurde und in der Rock- und Poplandschaft der DDR-Unterhaltungskunst in den 70er und 80er Jahren zu Hause war. Es handelt sich um den Komponisten, Keyboarder und Sänger Arnold Fritsch. Seine Eltern traten in unserer Region in den 50er und 60er Jahren mit Liedern von Anton Günther auf. Er jedoch gründete bereits 1967 seine erste Band und spielte Songs der Beatles nach. Nach Besuch des Robert-Schumann-Konservatoriums in Zwickau und Abitur in Zwickau studierte er zunächst Mathematik, wechselte aber dann glücklicherweise zur Hochschule für Musik Hans Eisler nach Berlin und kam beim Kompositionslehrer Wolfgang Heiking unter. Mit ihm zusammen produzierte er fast 20 Jahre später nach seinem Studium eine sehr schöne LP, die leider 1989 in den Wendewirren völlig untergegangen ist. Deshalb hören wir heute einen Titel daraus und er heißt Ich bin ein Verlierer. Hier ist Arnold Fritsch.

Arnold Fritsch mit Verlierer erinnert mich irgendwie ein bisschen an Wolfgang Amadeus Mozart. Doch gehen wir nochmal zurück zu den Anfängen und ersten Erfolgen von Arnold Fritsch. 1975 landete er zusammen mit seiner Band Kreis und seiner hübschen Ehefrau Eva Fritsch den ersten großen Hit. Ein Titel im damals schwer angesagten Philly-Sound, an dem man sich heute noch sehr gut erinnern kann. Doch ich wollte es wissen, hier ist die Gruppe Kreis.

Mit diesem Song war die DDR-Rockmusik 1975 soundtechnisch ausnahmsweise mal auf der Höhe der Zeit. Die Band Kreis war jedoch in Rockmusikerkreisen eher verpönt. Doch was soll's? ABBA zum Beispiel wurde zu jener Zeit auch eher als sogenannter Schlager wahrgenommen. So habe ich nun als nächstes einen weiteren, eher rockigen Song aus dem Jahre 77 rausgesucht. Er heißt Sie ist immer noch allein. Hier sind Arnold Fritsch und die Gruppe Kreis.

diesem Song fällt mir noch eine schöne Episode ein. Als ich im Sommer 1977 zusammen mit meinem Cousin mit der Deutschen Reichsbahn nach Ribnitz-Damgarten reiste und dort an der nahegelegenen Ostsee Urlaub machen durfte und in einer etwas heruntergekommenen Unterkunft kampieren mussten, gab es eine hübsche Vermieterin, die gerade von ihrem Freund verlassen wurde. Wir beide hatten das mitbekommen und haben dann jeden Abend in ziemlich hoher Lautstärke immer wieder den Song gespielt, Sie ist immer noch allein. Die Gruppe Kreis veröffentlichte bei Amiga zwei LPs. Eine dritte LP war ihr bei Amiga nicht vergönnt. Diese wurde abgelehnt. Sie produzierten diese dann auf dem tschechischen Label von Supraphon. Ihre vierte und letzte LP erschien sogar ausschließlich nur auf einem Westlabel, bei Rocktopus in West-Berlin. Kreis löste sich dann 1982 auf und Arnold Fritsch trat bis ca. 1988 vor allen Dingen als Komponist für viele Schlager- und Popinterpreten in Erscheinung. Hiervon hören wir nun von der aus Gera stammenden Sängerin Ines Paulke den Song »You«.

0: Das war You von Ines Paulke, Komposition Arnold Fritsch. Ein, wie ich finde, wirklich toller Popsong von Ende der 80er Jahre. Das waren meine Erinnerungen an den aus Schlettau stammenden Künstler und Komponisten Arnold Fritsch. Tschüss, bis zum nächsten Mal, euer Frank.
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Diese Gegend ist ganz schön, doch hier wollten wir nie hin. 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
1: Wer als Tourist zur Weihnachtszeit in einem tschechischen Supermarkt einkauft, der kann schon ins Staunen kommen. Einen Schokoladenweihnachtsmann wird er hier vergeblich suchen, dafür aber andere alte Bekannte, die man eigentlich lieber gar nicht sehen möchte und schon gar nicht zur Weihnachtszeit. Kein geringerer als den Teufel. Wie kommt der Schokoteufel?
2: Schokoladový čert.
1: Zur Weihnachtszeit in den Supermarkt? Das geht so.
2: Mikuláš.
1: Der tschechische Nikolaus zieht am späten Nachmittag des 5. Dezember bei Einbruch der Dämmerung durch die Straßen. Er ist in Begleitung eines Engels.
2: Anděl.
1: Der das Gute verkörpert und des Teufels.
2: Čert.
1: Der für das Böse steht. Zu dritt ziehen sie durch die Häuser, prüfen und befragen die Kinder, wie lieb sie waren oder nicht. Die Guten werden mit Süßigkeiten, Schokolade und anderen Kleinigkeiten belohnt, die ihnen der Engel
2: Angel
1: überreicht. Böse Kinder dagegen werden in den Sack des Teufels
2: Chert
1: gesteckt und in die Hölle gebracht. Oder bei geringeren Sünden bekommen sie nur einen Sack Kartoffeln oder Kohle statt Süßigkeiten. Für ein Kind schließlich Strafe genug. Der tschechische Teufel ist also das, was dem deutschen Weihnachtsmann die Rute. Während sich ein Kind in Sachsen kaum einen Teufel als Weihnachtsfigur vorstellen kann, reibt sich das tschechische Kind auf einem deutschen Weihnachtsmarkt verwundert die Augen. Ein Weihnachtsmann, in der einen Hand den Geschenkesack, in der anderen eine schlagwütige Rute? Die Teufel haben in der Tschechischen Republik eine besondere Bedeutung und sind in der Folklore fest verankert. Anders als in der deutschsprachigen Kultur steht der Teufel hier nicht allein für das Böse und die Unterwelt, denn der Teufel steht auch für so etwas wie Gerechtigkeit. Er bestraft schlechte Menschen und, zumindest in tschechischen Märchen, belohnt er sie stets mit Gold und magischen Gegenständen.
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Capital Cities ist ein US-amerikanisches Indie-Pop-Duo aus Los Angeles. 2009 von Ryan Merchant und Sebu Simonian gegründet, erfreuen sie sich heute einiger Bekanntheit. Im Juni 2011 erschien ihre Debüt-EP mit der Single Safe and Sound, welches wohl der bekannteste Titel der beiden sein sollte. Safe and Sound chartete und gelang im Februar 2013 auf Platz 1 der amerikanischen Alternative Song Charts und in Deutschland erlangte es innerhalb von 4 Wochen sogar Platz 1 der Single Charts, nachdem es im gleichen Jahr vom Telekommunikationsunternehmen Vodafone für eine Werbekampagne verwendet wurde. Am 25. August wurde der Videoclip zu Safe and Sound mit dem MTV Music Award ausgezeichnet. Und in Erinnerung an diese Erfolge kommen sie jetzt. Ich wünsche Ihnen besten Stereoempfang. Hier sind Capital Cities mit ihrem Titel Safe and Sound aus dem dazugehörigen Album In a Tidal Wave of Mystery, für Sie natürlich bis zum letzten Ton ausgespielt.

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1: Mehr oder weniger kennt wohl jeder Mensch sich mit Kummer aus. Vom Kleinkind bis zum Greis können die Auslöser für Kummer sehr unterschiedlich sein. In der Musikwelt gibt es übrigens einen Musikstil, der bedeutet Kummer. Das ist der Blues. Der Musikstil Blues kennt das Lebensgefühl Kummer. Geboren wurde der Blues im Leid der Sklaverei und des Rassismus. Ich kenne Orte, wo der Blues besonders intensiv zu spüren ist, zum Beispiel im Gefängnis. Nach einem Konzert im Knast habe ich das folgende Lied geschrieben und im Studio aufgenommen. Es heißt Blues Gott.
2: Im Knast ruft ein Junge nach meinem Konzert. Im Knast ruft ein Junge nach meinem Konzert.

Wer Blues sagt, mein Kummer. Knast, Krankheit und Tod. Wer Blues sagt, mein Kummer. Knast, Krankheit und Tod. 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
1: Es gibt sie noch, aber sie sind wenige geworden, die in Böhmen und Mähren beheimateten Deutschen. Vor dem Zweiten Weltkrieg waren die Deutschen mit einem Anteil von ungefähr 30% auf dem Gebiet der heutigen Tschechischen Republik die mit Abstand bedeutendste Minderheit.
2: Niemci.
1: Die Deutschen. Der Einmarsch deutscher Truppen und die Zerschlagung der Tschechoslowakei durch Hitlerdeutschland führten nach Kriegsende zu den sogenannten Beneš-Dekreten.
2: Benešovy dekrety.
1: Benannt nach dem damaligen Staatspräsidenten Eduard Beneš. Folge war eine Massenvertreibung der Deutschen aus dem Land. Und schon hier beginnen die Probleme. Die tschechische Geschichtsschreibung spricht nicht von einer Vertreibung, sondern nutzt den weicheren Begriff
2: Odsun,
1: der Ausweisung. Fakt ist, heute leben von den einst 3,2 Millionen Deutschen nur noch wenige Tausend in ihrer alten Heimat. 0,4% waren es bei der Volkszählung 2001. Damit ist sie eine der kleinsten Minderheiten in Tschechien, nach den Roma, Vietnamesen, Slowaken, Polen und Ukrainern. Die wenigen Deutschen im heutigen Tschechien sind überwiegend Nachfahren der wenig verbliebenen Deutschböhmen oder Deutschmährer, oft auch als Sudetendeutsche bezeichnet. Nach dem Zweiten Weltkrieg war der Anpassungsdruck sehr hoch. Deutsch wurde kaum noch gesprochen. Das blieb nicht ohne Wirkung. Vor allem die jungen Nachkommen sehen sich heute kaum noch in der Tradition. Sie verstehen sich als Tschechen, deren Großeltern mal deutsche Wurzeln hatten. Entlang des Erzgebirges leben heute die meisten Deutschböhmen, vor allem im Bezirk
2: Ústí,
1: dem ehemaligen Aussig. Der Ort
2: Měděnec,
1: Deutsch-Kupferberg im Kreis
2: Chomutov.
1: Komutau zählt die meisten Deutschböhmen. Ein Viertel der Einwohner dort zählt sich zur deutschen Minderheit.
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1: Im Eberdorf reden sie anders als im Unnerdorf.
2: Das ist was Schönes, das empfehle ich weiter.
3: Ich sage, das ist gut, weil die Bayern verbinden sich die Gosch nicht und wir verbinden uns die Gosch hier im Leuten.
2: Ja, ich würde mich freuen, wenn man einfach den Leuten suggerieren kann, es gibt Dinge, die sei einfach und trotzdem richtig schön.
1: Im Eberdorf reden sie anders als im Unnerdorf.
4: Ich bin ja Ur-Erzgebirger.
2: Und der Mensch, der also sich mit Laptop und mit sonst was umgibt, dass da wieder merkt.
3: Man kann nicht alles vereinheitlichen, globalisieren und sonst was, sondern der Mundart, die gehört nur dazu und ist die Identität von uns.
2: Ganz einfache, kleine Dinge, sei schön. Keine schönen Waren muss man entdecken.
1: Auch beim Metzen drehen, das sollte mir haben, Kinder fast. Das könnte man sich machen, das sollte eine Moin geht immer. Über sowas, da könnte ich mich zurück. Zum Beispiel, also komischen Dialekt reden sie in Bayern und in Berlin. Also im Erzgebirge ist eigentlich eine Sprache, die nicht komisch ist. Das ist das, was man jeden Tag hört.
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5: Leg auf! Heute habe ich euch mal wieder was vom Günter Anton mitgebracht. Und es heißt auch, leg auf! Klingt's nicht grot wie in alter Zeit, das Hammern und das Schlungen, wobei gleich drum in Erzgebirg haben Silber rausgedrungen. 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Klick auf. Das Hammern und Schlungen ist gar nicht weit und klingt zu voller Lust, zu freudig und zu fromm und stark in unserer eigenen Brust. Und unser Herz, das ist der Schacht, da liegt der größte Schatz. Verborgen und ist gut aufgehoben, dort ist der rechte Platz. Da wollen wir suchen und Wetter groben, so lang als immer geht. Wir wollen nicht heben, den größten Schatz, unser Erzgebirgsch Gemüt. Und hing und pflegen wollen wir noch alle Zeit. Wir gaben Handschluch drauf und rufen einander freudig zu. Mit dem Balkmar-Gruß, kleg auf. Kleg auf, ihr Leute, und vielen Dank. Sucht euch aus Doom, der Schubert Frank.
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1: Liebe Hörer von Radio Erzgebirge, hier ist Lujenike, Chefdramaturg und Konzertdramaturg der Erzgebirgischen Philharmonie Aue. Ich lade Sie herzlich ein zum zweiten philharmonischen Konzert, das am 17. Oktober im Kulturhaus Aue stattfinden wird, um 19.30 Uhr und zwei Tage später, also am 19. Oktober, ebenfalls um 19.30 Uhr auf der Bühne des Eduard von Winterstein Theaters. Dieses zweite philharmonische Konzert ist ein ganz besonderes Konzert. Es heißt Happy Hour. Es ist eine musikalische Reise in die Welt der Fantasie. Und da möchte Bruno Boralinho, der neue Chefdirigent der Erzgebirgischen Philharmonie Aue, etwas wagen. Er wird ein Konzert präsentieren, das in lockerer Atmosphäre sich zeigt. Ein Konzert, wo sich alles ganz dem Untertitel dieses Konzertes, eine musikalische Reise in die Welt der Fantasie, eben um das Fantastische dreht. Wunderbares Beispiel ist John Williams' Musik zu den Harry Potter Filmen. Das ist ja wirklich ein Klassiker der Fantasy-Literatur oder der verfilmten Fantasy-Literatur. Aber dann natürlich auch die symphonische Dichtung, das Scherzo für Orchester, der Zauberlehrling nach Goethe von Paul Dukas. Aber auch eben die herrliche Musik zum Sommernachtstraum, ja auch einem sehr fantasievollen Stück, einer fantasievollen Komödie von William Shakespeare, von Felix Mendelssohn Bartholdy. Und ich glaube, das kann sehr interessant sein, eben auch die lockere Atmosphäre, ganz besonders. Zu jeder Eintrittskarte laden wir Sie auf ein Glas Sekt ein, stoßen Sie also mit uns an. Bruno Boralinho wird nicht nur dirigieren, er wird auch als Moderator durch das ganze Programm führen. Das ist auch der Grund, warum es bei diesem Konzert keine Konzerteinführung geben wird, weil sozusagen die ganzen Informationen zu den Stücken, zu den Werken, Sie aus erster Hand vom Dirigenten während des Konzertes als Moderator bekommen werden. Also nochmal die herzliche Einladung zu unserem zweiten philharmonischen Konzert im Oktober, 17. und 19. im Kulturhaus Aue bzw. auf der Bühne des Eduard von Winterstein Theaters. Ich freue mich auf Sie.
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0: Das Wetter bis morgen.
2: Wechselnd bis stark bewölkt, aber meistens trocken, so geht es durch den Montag Feierabend. Am Abend und in der Nacht zunehmend gering bewölkt oder klar, örtlich kann sich dann Nebel bilden. Die Luft kühlt sich auf Werte zwischen 3 und minus 2 Grad ab, wir müssen also stellenweise mit Bodenfrost rechnen. Der Wind wird dazu schwach aus Nordwest. Morgen nach Nebelauflösung anfangs freundlich und trocken, im Tagesverlauf mehr Wolken und örtlich etwas Regen. Dazu dann Tageshöchsttemperaturen mit Werten zwischen 9 und 15 Grad in der Region. Und noch die Aussichten für die kommenden Tage. Am Mittwoch noch regnerisch, am Donnerstag freundlich und vorübergehend noch etwas wärmer.
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2: Der aktuelle Verkehrsservice hier bei Radio Erzgebirge RSA. Derzeit immer noch dichter Feierabendverkehr. Aktuelle Störungsmeldungen für unser Sendegebiet liegen uns aber nicht vor. Allen eine gute Fahrt.
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2: Liebe Hörer von Radio Erzgebirge, mein Name ist Jörg Breuer. Ich bin Kurator bei den Städtischen Museen in Annaberg-Buchholz. Und ich lade Sie ein, wenn Sie in unserer Bergstadt sind, die Museen zu besuchen. Das Erzgebirgsmuseum gegenüber der Annenkirche, die Manufaktur der Träume, unweit vom Marktplatz und hier unten im Seematal den Frohnauer Hammer. Die Museen haben interessante Angebote und freuen sich über einen Besuch. Das Erzgebirgsmuseum und der Frohnauer Hammer haben montags geschlossen, alle anderen Tage geöffnet und die Manufaktur der Träume lädt jeden Tag zum Besuch ein von 10 bis 18 Uhr. Der Frohnauer Hammer von 9 bis 16 und das Erzgebirgsmuseum von 10 bis 17 Uhr. Ja, es gibt in den Museen interessante Dauerausstellungen und zahlreiche Angebote darüber hinaus, Sonderausstellungen und museumspädagogische Angebote. Das finden Sie alles auf unserer Website unter www.annaberg-buchholz.de. Dort haben die Museen eine Rubrik und alle Informationen sind dort aufgelistet. Ich würde mich freuen über einen Besuch und verabschiede mich mit einem herzlichen Glück auf.

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1: 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Hier für die Lang.
2: So, jetzt bin ich fertig. Ist die Dreiviertel? Können wir losgehen. Und jetzt wieder der Kerzelnachrichten. Neues aus Neidorf.
3: Schwarzarbeit kannst du bei mir machen. Klick auf, ich bin der Ingo aus der Schellbergstadt im Dreiseidenhof zum Weirichkerzel. Beim Kerzel machen wirst du deine Hände nicht sauber halten können. Aber erst morgen, du hast auch Spaß dabei und erfährst noch ein bisschen was. Zum Schluss kannst du auf deine schwarzen Hände auch noch ein bisschen stolz sein. Wenn du vorbeikommen willst, wäre es schön, wenn du dich einfach vorher mal meldest. Bis dorthin, der Ingo.
2: So, das waren die Kerzelnachrichten. Mehr auf fuss-weirichkerzel.de. Fertig. So, jetzt gehört hier der nächste Rohr. Weirichkerzel, Gruß und klar. Was kostet schon das Gramm? Bringe Gott und Heimlichkeit. Nein, in Urlaub.
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1: Bärbel Baas bekommt Rückendeckung aus der sächsischen SPD. Baas zieht sich nach dem Tod ihrer Stieftochter als Bundesarbeitsministerin und Parteichefin zurück. Sie begründet den Schritt auch mit öffentlichen Angriffen aus der Union. Sachsens SPD-Co-Vorsitzende Katrin Michel sagt:
2: Wir müssen uns ernsthaft fragen, wie wir in der Politik miteinander umgehen. Natürlich gehören Kritik und auch harte Auseinandersetzungen dazu. Aber auch Politikerinnen und Politiker sind Menschen. Ein politisches Amt verpflichtet zu Verantwortung. Es verpflichtet nicht dazu, alles auszuhalten.
1: Sächsische Unternehmen greifen nach den Sternen. Sie steuern Kommunikationstechnik und Mikroelektronik für den Satelliten Athena 1 bei, der vor kurzem in den Orbit gestartet ist. Etwa ein Drittel der Technik stammt aus dem Freistaat. Projektleiter Andreas Knopf kommt aus dem Vogtland. Zur geplanten landeseigenen Satellitenmission sagt er uns:
3: Wenn Sie im Prinzip eine Mission durchführen, wo Sie im Wesentlichen eine Nutzlast oder ein Experiment oder eine Anwendung in den Mittelpunkt stellen, dann kann man so eine Mission durchaus in weniger als einem Jahr komplett durchziehen. Wenn Sie natürlich eine sehr komplexe Mission machen wollen, wo viele Unternehmen vielleicht eine Nutzlast beitragen, dann geht es da natürlich eher um Jahre.
1: Die Stromsteuersenkung für alle soll kommen. Das hat Kanzler Merz nach dem CDU-Krisengipfel angekündigt. Die CDU will sich dafür einsetzen, dass im Haushalt Spielräume genutzt werden, um die Stromsteuer in Deutschland auf das europäische Minimum zu senken. In Mecklenburg-Vorpommern sind die Koalitionsverhandlungen für eine mögliche Landesregierung gestartet. Die SPD von Ministerpräsidentin Schwesig will mit Grünen und Linken zusammenkommen. Die AfD war bei der Landtagswahl letzten Monat stärkste Kraft geworden, findet aber keinen Partner.
4: 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Dresden-Erzgebirgskreis. Sachsens Sozialministerin Petra Köpping hat in der vergangenen Woche in Dresden die Annenmedaille 2026 an 20 Bürgerinnen und Bürger verliehen, die sich in besonderer Weise ehrenamtlich engagieren. Die Auszeichnung der sächsischen Staatsregierung wurde in diesem Jahr zum 31. Mal verliehen. Eine Preisträgerin kommt mit Saskia Kuban aus dem Erzgebirgskreis. Die Annaberg-Buchholzerin war 1991 Gründungsmitglied des Kreisverbandes der Arbeiterwohlfahrt Annaberg e.V. und bis 2009 im ehrenamtlichen Vorstand des AWO-Kreisverbandes. Im Jahr 2009 wurde sie in den hauptamtlichen Vorstand berufen und ist seit 2012 die Hausleitung des Bürgerhauses Drehbach. Ehrenamtlich engagiert sie sich als Ansprechpartnerin für das lokale Bündnis für Familie. Sie begleitet und organisiert mit weiteren Freiwilligen das Netzwerk Alter Familie Pflege im Erzgebirge. Erzgebirgskreis. Etwa 140 Manufakturen, Museen und Vereine im gesamten Erzgebirge werden zu den Tagen des traditionellen Handwerks am kommenden Wochenende ihre Türen öffnen. In diesem Jahr können Interessierte unter anderem bei Klöppeln, Schnitzen und Schmieden dabei echte Werkstattluft schnuppern und authentisches Traditionshandwerk entdecken sowie einen Blick hinter oft verborgene Türen werfen. Dabei sind am kommenden Wochenende von 10 bis 17 Uhr Mitmachaktionen geplant, die es vielerorts ermöglichen, selbst kreativ zu werden und sich in unterschiedlichen Handwerkstechniken auszuprobieren. Alle Informationen

0: gewannen die Erzgebirger mit 8:2. 5 Powerplay-Tore, ein Dreierpack von Thomas Rubes und 3 weitere Punkte auf dem Konto. Das war am Ende vor 251 Zuschauern die Spielbilanz der Wölfe. Das waren aktuelle Nachrichten hier bei Radio Erzgebirge RSA.
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1: Das Wetter bis morgen.
0: Wechselnd bis stark bewölkt, so geht der Montag im Erzgebirge zu Ende. Am Abend und in der Nacht dann zunehmend gering bewölkt oder klar. Örtlich kann sich Nebel bilden. Die Luft kühlt sich heute Nacht auf Werte zwischen 3 und minus 2 Grad ab. Wir müssen also in ungünstigen Lagen mit Bodenfrost rechnen. Der Wind weht dazu schwach aus Nordwest. Morgen am Dienstag dann nach Nebelauflösung anfangs freundlich und trocken. Im Tagesverlauf mehr Wolken und örtlich etwas Regen. Dazu Tageshöchsttemperaturen mit Werten zwischen 9 und 15 Grad in der Region. Und noch die Aussichten für die kommenden Tage. Am Mittwoch noch regnerisch. Am Donnerstag dann freundlich und vorübergehend noch etwas wärmer.
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0: Der aktuelle Verkehrsservice hier bei Radio Erzgebirge RSA. Derzeit immer noch dichter Feierabendverkehr. Aktuelle Störungsmeldungen für unser Sendegebiet liegen uns aber nicht vor. Allen eine gute Fahrt.
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1: Mit Herbert Wilde am Mikrofon, ich grüße Sie recht herzlich. Ihnen allen einen schönen Montagabend. Gleich hier bei uns noch einmal der Blick in den Veranstaltungskalender und gegen 18.40 Uhr, da geht es noch einmal auf unseren Sportplatz.

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1: 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Am 20.10. um 10 Uhr gibt es das Bühnenprogramm Tonkoffer, Musik und Märchen bei uns im Kulturzentrum Erzhammer. Dort erlebt ihr was ganz Einzigartiges. Es werden Märchen erzählt, Lieder gesungen und ihr seid mittendrin. 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
1: Das Wetter bis morgen.
3: Wechselnd bis stark bewölkt, so geht der Montag im Erzgebirge zu Ende. Am Abend und in der Nacht dann zunehmend gering bewölkt oder klar, örtlich kann sich Nebel bilden. Die Luft kühlt sich heute Nacht auf Werte zwischen 3 und minus 2 Grad ab. Wir müssen also in ungünstigen Lagen mit Bodenfrost rechnen. Der Wind weht dazu schwach aus Nordwest. Morgen am Dienstag dann nach Nebelauflösung anfangs freundlich und trocken. Im Tagesverlauf mehr Wolken und örtlich etwas Regen. Dazu Tageshöchsttemperaturen mit Werten zwischen 9 und 15 Grad in der Region. Und noch die Aussichten für die kommenden Tage. Am Mittwoch noch regnerisch. Am Donnerstag dann freundlich und vorübergehend noch etwas wärmer.
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3: Der aktuelle Verkehrsservice hier bei Radio Erzgebirge RSA. Derzeit immer noch dichter Feierabendverkehr. Aktuelle Störungsmeldungen für unser Sendegebiet liegen uns aber nicht vor. Allen eine gute Fahrt.
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1: Noch einmal aktueller Sport hier bei Radio Erzgebirge, RSA. Handball, dritte Liga, Staffel Nordost. Der EHV Aue hat am Wochenende keine Punkte sammeln können. Im Topspiel der Liga unterlagen die Erzgebirger dem Tabellenspitzenreiter TSV Altenholz vor heimischem Publikum mit 27:29. Mit der Niederlage rutscht der EHV Aue vorerst auf den dritten Tabellenplatz ab. Skispringen, nordische Kombination. In Hinterzarten wurden am Wochenende die deutschen Meisterschaften im Skispringen und in der nordischen Kombination ausgetragen. Die erzgebirgischen Athleten haben dabei 2 Medaillen gewonnen. Mehr dazu von Heike Hünefeld.
2: Im Schwarzwald in Hinterzarten haben die besten Skispringer und Kombinierer um die deutschen Meistertitel gekämpft. Im Damenskispringen hat es dabei 2-mal Silber für das Erzgebirge gegeben. Selina Freitag vom WSC Erzgebirge Oberwiesenthal wurde im Einzel deutsche Vizemeisterin hinter Agnes Reich. Im Teamwettbewerb gab es für die 25-Jährige abermal Silber gemeinsam mit Maggie Lou Schmidt aus Grünau. Gold blieb in Baden-Württemberg bei Agnes Reich und Anna Teufel. Im Skispringen holte sich Philipp Raimund den Meistertitel vor Andreas Wellinger. Adrian Titel und Martin Hamann von der SG Nickelhütte Aue kamen auf die Ränge 15 und 18. Im Teamwettbewerb belegte das Sachsenquartett mit Martin Hamann, Luis Wölfle, Björn Börnig und Adrian Titel den 7. Platz. In der nordischen Kombination wurde Vinzenz Geiger aus Oberstdorf neuer deutscher Meister. Tristan Sommerfeld vom WSC Erzgebirg Oberwiesenthal kam auf Platz 15. Im Teamwettkampf kam Tristan Sommerfeld mit dem Klingenthaler Nick Seidel auf den 5. Platz. Matti Ebell und Arne Hohlfeld vom Olympiastützpunkt Oberwiesenthal erreichten Platz 10.
1: Basketball. Die Niners Chemnitz haben gegen den amtierenden Meister und aktuellen Tabellenführer Bayern München keine Punkte holen können. Nach großem Kampf unterlagen die Sachsen am Ende der clevereren Mannschaft mit 83:87. Im Eurocup ist das Pastore-Team morgen in Italien gefordert. Tip-off in der BTS Arena gegen die Aquila Basket Trento ist um 20 Uhr. Im BBL-Pokal treffen die Niners am Sonntag im Achtelfinale auf die Basketball-Löwen Braunschweig. Tip-off in der Volkswagenhalle ist am Sonntagnachmittag um 15 Uhr. Und noch zum Eishockey Regionalliga Nordost. Die Schönheiter Wölfe konnten am Wochenende einen weiteren Sieg feiern. Bei den Salzgitter Eisfighters gewannen die Erzgebirger mit 8:2. 5 Powerplay-Tore, ein Dreierpack von Thomas Rubes und 3 weitere Punkte auf dem Konto. Das war am Ende vor 251 Zuschauern die Spielbilanz der Wölfe. Das waren aktuelle Sportmeldungen hier bei Radio Erzgebirge RSA im Sportplatz.
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1: Bärbel Baas bekommt Rückendeckung aus der sächsischen SPD. Baas zieht sich nach dem Tod ihrer Stieftochter als Bundesarbeitsministerin und Parteichefin zurück. Sie begründet den Schritt auch mit öffentlichen Angriffen aus der Union. Sachsens SPD-Co-Vorsitzende Katrin Michel sagt:
2: Wir müssen uns ernsthaft fragen, wie wir in der Politik miteinander umgehen. Natürlich gehören Kritik und auch harte Auseinandersetzungen dazu. Aber auch Politikerinnen und Politiker sind Menschen. Ein politisches Amt verpflichtet zu Verantwortung. Es verpflichtet nicht dazu, alles auszuhalten.
1: Sächsische Unternehmen greifen nach den Sternen. Sie steuern Kommunikationstechnik und Mikroelektronik für den Satelliten Athena 1 bei, der vor kurzem in den Orbit gestartet ist. Etwa ein Drittel der Technik stammt aus dem Freistaat. Projektleiter Andreas Knopf kommt aus dem Vogtland. Zur geplanten landeseigenen Satellitenmission sagte er uns:
3: Wenn Sie im Prinzip eine Mission durchführen, wo Sie im Wesentlichen eine Nutzlast oder ein Experiment oder eine Anwendung in den Mittelpunkt stellen, dann kann man so eine Mission durchaus in weniger als einem Jahr komplett durchziehen. Wenn Sie natürlich eine sehr komplexe Mission machen wollen, wo viele Unternehmen vielleicht eine Nutzlast beitragen, dann geht es da natürlich eher um Jahre.
1: Die Stromsteuersenkung für alle soll kommen. Das hat Kanzler Merz nach dem CDU-Krisengipfel angekündigt. Die CDU will sich dafür einsetzen, dass im Haushalt Spielräume genutzt werden, um die Stromsteuer in Deutschland auf das europäische Minimum zu senken.
4: Die Meldungen für das Erzgebirge. Dresden-Erzgebirgskreis. Sachsens Sozialministerin Petra Köpping hat in der vergangenen Woche in Dresden die Annenmedaille 2026 an 20 Bürgerinnen und Bürger verliehen, die sich in besonderer Weise ehrenamtlich engagieren. Die Auszeichnung der sächsischen Staatsregierung wurde in diesem Jahr zum 31. Mal verliehen. Eine Preisträgerin kommt mit Saskia Kuban aus dem Erzgebirgskreis. Die Annaberg-Buchholzerin war 1991 Gründungsmitglied des Kreisverbandes der Arbeiterwohlfahrt Annaberg e.V. und bis 2009 im ehrenamtlichen Vorstand des AWO-Kreisverbandes. Im Jahr 2009 wurde sie in den hauptamtlichen Vorstand berufen und ist seit 2012 die Hausleitung des Bürgerhauses Drehbach. Ehrenamtlich engagiert sie sich als Ansprechpartnerin für das lokale Bündnis für Familie. Sie begleitet und organisiert mit weiteren Freiwilligen das Netzwerk Alter Familie Pflege im Erzgebirge. Erzgebirgskreis. Etwa 140 Manufakturen, Museen und Vereine im gesamten Erzgebirge werden zu den Tagen des traditionellen Handwerks am kommenden Wochenende ihre Türen öffnen. In diesem Jahr können Interessierte unter anderem bei Klöppeln, Schnitzen und Schmieden dabei echte Werkstattluft schnuppern und authentisches Traditionshandwerk entdecken sowie einen Blick hinter oft verborgene Türen werfen. Dabei sind am kommenden Wochenende von 10 bis 17 Uhr Mitmachaktionen geplant, die es vielerorts ermöglichen, selbst kreativ zu werden und sich in unterschiedlichen Handwerkstechniken auszuprobieren. Alle Informationen dazu gibt es auch im Internet unter www.erzgebirge-tourismus.de. Zum Sport. Handball 3. Liga Staffel Nordost. Der EHV Aue hat am Wochenende keine Punkte sammeln können. Im Topspiel der Liga unterlagen die Erzgebirger dem Tabellenspitzenreiter TSV Altenholz vor heimischem Publikum mit 27:29. Vorerst rutscht der EHV Aue damit auf den 3. Tabellenplatz ab. Eishockey, Regionalliga Nordost. Die Schönheider Wölfe konnten am Wochenende einen weiteren Sieg feiern. Bei den Salzgitter Eisfighters gewannen die Erzgebirger mit 8:2. 5 Powerplay-Tore.

0: Plötzlich kann sich Nebel bilden. Die Luft kühlt sich heute Nacht auf Werte zwischen 3 und minus 2 Grad ab. Wir müssen also in ungünstigen Lagen mit Bodenfrost rechnen. Der Wind weht dazu schwach aus Nordwest. Morgen am Dienstag dann nach Nebelauflösung anfangs freundlich und trocken. Im Tagesverlauf mehr Wolken und örtlich etwas Regen. Dazu Tageshöchsttemperaturen mit Werten zwischen 9 und 15 Grad in der Region. Und noch die Aussichten für die kommenden Tage. Am Mittwoch noch regnerisch, am Donnerstag dann freundlich und vorübergehend noch etwas wärmer.
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0: Der aktuelle Verkehrsservice hier bei Radio Erzgebirge RSA. Derzeit keine Störungsmeldungen für unser Sendegebiet. Allen eine gute Fahrt.
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1: Mit Herbert Wilder am Mikrofon, ich grüße Sie recht herzlich. Ihnen einen schönen Montag, Feierabend. Gleich hier bei uns auch noch einmal der Blick in die Welt der Technik mit Oliver Heinze und den aktuellen Technik-News.

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1: Jetzt gibt es hier bei Radio Erzgebirge RSA wieder das Neueste aus der Welt der Technik mit Oliver Heinze und den Technik-News.
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3: Kinderrechtsorganisationen warnen vor den Gefahren der künstlichen Intelligenz für Kinder und Jugendliche. KI sei bei jungen Menschen tief im Alltag verankert, oft ohne dass es ihnen bewusst ist, heißt es in einer aktuellen Studie. Die Autoren fordern, dass Kinderschutz von Anfang an Teil jeder KI-Anwendung wird. Eine DRK-Studie hatte im März gezeigt, dass bis zu 10% der Kinder und Jugendlichen mit KI etwa vertrauliche Dinge besprechen. Digitalminister Wildberger will, dass künstliche Intelligenz stärker kontrolliert wird, und zwar durch internationale Zusammenarbeit. Der Funke Mediengruppe hat der CDU-Politiker gesagt, für KI-Firmen sollten für Straftaten wie Hackerangriffe haftbar gemacht werden. Gleichzeitig sorgt ein neuer KI-Vorfall für Aufsehen. Die künstliche Intelligenz von OpenAI hat in mehr als 50 Fällen von Nutzern hochgeladene Bilder auf Online-Plattformen platziert. Und mehr als jeder zweite Erwachsene konnte in diesem Jahr mindestens einmal nicht wie gewünscht bargeldlos bezahlen. Mit 56% lag der Anteil in der YouGov-Umfrage sogar etwas höher als vor 5 Jahren. Die Mehrheit derjenigen, die nicht mit Karte oder Smartphone zahlen konnten, berichtet von 2 bis 5 Fällen im laufenden Jahr. Bundesfinanzminister Klingbeil will, dass Geschäfte und Restaurants in Zukunft auch digitale Zahlungen anbieten müssen.

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0: Das Wetter bis morgen.
2: Wechselnd bis stark bewölkt, so geht der Montag im Erzgebirge zu Ende. Am Abend und in der Nacht dann zunehmend gering bewölkt oder klar, örtlich kann sich Nebel bilden. Die Luft kühlt sich heute Nacht auf Werte zwischen 3 und minus 2 Grad ab. Wir müssen also in ungünstigen Lagen mit Bodenfrost rechnen. Der Wind weht dazu schwach aus Nordwest. Morgen am Dienstag dann nach Nebelauflösung anfangs freundlich und trocken, im Tagesverlauf mehr Wolken und örtlich etwas Regen. Dazu Tageshöchsttemperaturen mit Werten zwischen 9 und 15 Grad in der Region. Und noch die Aussichten für die kommenden Tage. Am Mittwoch noch regnerisch, am Donnerstag dann freundlich und vorübergehend noch etwas wärmer.
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2: Der aktuelle Verkehrsservice hier bei Radio Erzgebirge RSA. Derzeit keine Störungsmeldungen für unser Sendegebiet. Allen eine gute Fahrt.
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1: 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Und jetzt wieder der Kerzelnachrichten. 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
2: 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Die Region zeigt, was Handwerk kann. 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Schauen und staunen oder auch selbst aktiv werden, um mehr über diese kunstvolle Fertigung zu erfahren. Darüber hinaus präsentiert eine Auswahl regionaler Händler ihre handgefertigten Waren und bietet diese zum Verkauf an.
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1: Das war der Montag hier bei Radio Erzgebirge RSA. Gleich geht es weiter mit den Kollegen von RSA aus Leipzig. Ich bin Herbert Wilde. Ihnen allen noch einen schönen Feierabend.

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1: Hallo zusammen, hier ist Frank Fleming und in der heutigen Ausgabe von Franks Musikkiste möchte ich euch mit einer Band bekannt machen, die in der Frühzeit des DDR-Rock von 1970 bis 1974 existierte. Sie war gewissermaßen ein Schmelztiegel für Karrieren vieler Musiker des DDR-Rock. Es handelt sich um die Band Panterei. Der lateinische Name Panterei bedeutet so viel wie alles fließt und war von musikalischem Konzept her auch Programm. Anfang der 70er Jahre hatten international verschiedene stilistische Einflüsse wie Jazz und Soul Zugang zur Rockmusik gefunden und Panterei konnte diesen Trends mit zwei Gesangssolisten und einer Bläsergruppe auf Augenhöhe begegnen. Es war also Musik auf höchstem musikalischen Niveau. Ein gutes Beispiel hierfür ist unser Einstiegstitel. Ihr hört jetzt Panterei mit dem Titel Nachts.

Na, habt ihr die Sängerin erkannt? Richtig, es war Veronika Fischer, die hier eine Komposition des Gitarristen der Band Herbert Dreilich sehr gefühlvoll interpretierte. Interessant ist auch, dass es von diesem Titel eine frühere Version mit Herbert Dreilich am Mikrofon gibt. Diese ist jedoch leider verschollen. Der Titel Nachts mit Veronika Fischer belegte in den DDR-Jahrescharts von 1972 immerhin den Platz 24. Das schöne Piano am Ende des Titels wurde von Keyboarder Ed Wilms gespielt, der ja bekanntlich 1975 zusammen mit Herbert Dreilich der Gruppe Karat beitrat. Herbert Dreilich, der in Österreich geboren wurde und mit seinen Eltern eine Zeit lang in London lebte, ist neben Veronika Fischer somit also das zweite ehemalige Panterei-Mitglied, welches solistisch bzw. mit Karat Karriere machte. Ihn hören wir nun mit einem eher weniger bekannten, jedoch ebenso interessanten Titel aus dem Jahre 1987. Hier ist Karat mit In deiner Galerie.

Ihr hört Franks Musikkiste und wir wollen heute ein wenig über ehemalige Mitglieder der Band Panterei sprechen. Ohne Frage gehört neben Herbert Dreilich natürlich auch Veronika Fischer zu den nennenswerten Künstlern. Sie war in der zweiten Hälfte der 1970er Jahre die erfolgreichste Sängerin der DDR, konnte sich nach ihrem Weggang in den Westen in den 1980ern auch dort recht gut behaupten und wurde nach dem Mauerfall vom ostdeutschen Publikum mit offenen Armen empfangen. Noch heute tritt sie live auf und hat allein nach der Wende mehr als 20 neue CDs herausgebracht. Wir gehen heute jedoch noch einmal zurück in die Anfangstage ihrer solistischen Karriere mit ihrer ersten Band. Auf ihrer Debüt-LP aus dem Jahre 1975 befinden sich dann auch gleich solche Klassiker wie »Dass ich eine Schneeflocke wär« oder das heute schon fast als Volkslied gehandelte »Auf der Wiese«. Hier ist Froni Fischer mit »Auf der Wiese haben wir gelegen«.

welch wohltuende Geräusche, welche Spielfreude. Da sage mal einer, im Osten wäre alles grau und öde gewesen. Froni Fischer hatte hervorragende Musiker hinter sich. Zu ihrer Band gehörten Franz Bartsch und der Bluesgitarrist Hansi Biebel, sowie auch der aus dem Sächsischen stammende Schlagzeuger Frank Hille, der im nächsten Song, den wir einmal kurz anspielen wollen, auch akustisch zu hören ist. Wir hören mal kurz rein in den Debütsong »Und wer bist du?«

Zum Ausklang meiner heutigen Sendung über ehemalige Mitglieder der Band Panderei soll es um einen damals noch jungen Mann gehen, der als Schlagzeuger, wie üblich, im Schatten des Geschehens stand. Es handelt sich um Frank Hille. Er gehört zu den besten Drummern des DDR-Rock und spielte sowohl bei Panderei und Veronika Fischer als auch bei den Bands 4PS und der 80er-Jahre-Kultband Pankow. Stimmlich war er gerade im angespielten Veronika Fischer-Song schon mal kurz zu hören und durfte dann bei Veronikas Nachfolgeband, der Band 4PS, sogar einmal solistisch und gesanglich in die erste Reihe treten. So hören wir Frank Hille gleich mit dem Song »Bin ein einfacher Mann«.

0: Schlagzeuger sind ja berühmt für ihr eher schlichtes Gemüt, aber auch für ihren Witz und ihre Schlagfertigkeit. Von Frank Hille ist in Bezug auf den Weggang seiner früheren Chefin Veronika Fischer in den Westen folgender Ausspruch bekannt. Zitat: Ostkünstler sind wie die Sonne. Sie gehen im Osten auf und im Westen unter. So viel für heute. Eine gute Zeit euch allen. Bis zum nächsten Mal. Euer Frank.
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2: Nachgedacht mit Liedermacher und Evangelist Lutz Schäufler.
3: Wer schon mal mit Grippe im Bett lag, der kennt das. Die Kraft ist plötzlich weg. Selbst muskelbepackte Männer kommen nur schwer aus dem Bett raus, weil sie kraftlos sind. Kommt jemand ins höhere Alter, dann kann man manchmal hören, die Kräfte lassen nach. Es wird deutlich, das, was wir selbstverständlich jeden Tag nutzen, also unsere körperliche Kraft, das kann urplötzlich nachlassen oder im schlimmsten Fall ganz verschwinden. Es gibt auch eine Kraft, die nicht vom Zustand unserer Muskulatur abhängig ist. Das ist die innere Kraft, der Lebenswille, die Freude am Leben und bei der Arbeit. Dieser innere Antrieb kann schwächer werden oder im schlimmsten Fall blockieren und sogar zu einer seelischen Krankheit verkümmern. Es wird schnell deutlich, das, was wir jeden Tag ganz selbstverständlich nutzen, also unsere mentale und körperliche Kraft, kann langsam oder abrupt nachlassen. Und diese innere Lebenskraft hat niemand sich selber gegeben. Sie ist einfach da, ein Geschenk von Gott, der uns das gesamte Leben ja geschenkt hat. Das können wir bereits auf den ersten Seiten der Bibel lesen. Weiterhin finden wir in der Bibel auch ein Rezept für kraftlose Zeiten. Dort steht: Die auf Gott hoffen, gewinnen neue Kraft. Wie Adler breiten sie die Flügel aus, sie laufen und werden nicht müde, sie gehen und werden nicht matt.
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